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Lavinia und Eli Oaks mit Reasons. 9.

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Kreider und The Young Punks mit AEIOU.

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1: Gibt's die Girls Group Cat's Eye bald nicht mehr? Davor haben gerade ganz viele Fans Schiss, sehe ich auf Social Media, weil zwei der Mädels jetzt schon gesagt haben, ich nehme mir eine Auszeit, ich brauche eine Pause, ich bin jetzt erstmal nicht mehr dabei bei der Girl Group. Ich sage euch ganz ehrlich, ich check irgendwo, dass man sich manchmal einfach zurückziehen will aus der Öffentlichkeit und ich glaube, dass das sogar ganz geil ist. Sie haben ja jetzt erst auch eine EP rausgebracht und vielleicht brauchen sie jetzt erstmal nochmal ein bisschen Zeit, um sich da was Neues nochmal zu überlegen. Wir hören rein. Das sind Cat's Eye bei Absolut Hot mit Animal. Schönen Montag euch.

Wer diesen Song hört, wird reich und berühmt über Nacht. Das ist absolut hot am Montag. Guten Morgen. Das war zumindest die Spekulation auf TikTok. Der Song ist aus 1979 und ist nochmal übelst abgegangen, weil ganz viele, ja, eher spirituelle Leute meinten, der hat so eine hohe Frequenz und wenn man den ganz oft anhört, dann sieht man nur positive, gute Dinge in sein Leben. Vielleicht ist das der Grund, warum der Rapper H diesen Song gesampelt hat in seinem neuen Song. Da hören wir jetzt rein hier bei Absolut Hot. Ihr könnt mir ja mal Bescheid sagen, ob ihr da irgendwelche tollen Sachen in euer Leben gezogen habt nach dem Hören. Ring My Bell ist das, um kurz nach sechs.

Spätestens seit der Fußball-Weltmeisterschaft diesen Sommer, wo die Norweger die ganze Zeit am Rudern waren. Ich glaube, wir haben es alle geliebt. Lieben wir dieses Land. Und ich freue mich sehr, dass die nächste Band, beziehungsweise ein DJ-Kollektiv, verschiedene Jungs sind mit am Start, dass die auch aus Norwegen sind. Super sympathisch. Wir hören The Bowser mit Magnetic jetzt hier bei Absolut Hot. Es ist 6:15 am Montag.

0: jeden Morgen zusammen auf hier bei Absolut Hot mit ganz Deutschland. Und vor allem mit euch, mit der Absolut Hot Community. Felix aus Kiel hat sich reingemeldet ins Studio.
1: Ja, Felix aus Kiel hier. Am Wochenende ein bisschen Flohmarkt gemacht, ein bisschen alte Sachen verkauft. Aber
0: geil,
1: hat sich eine andere Person drüber gefreut. Ja, und sonst munter und fröhlich in die Woche gestartet. Ich wünsche dir eine wunderschöne Woche. Lass es dir gut gehen.
0: Danke, Felix. Das wünsche ich euch auch. Schön, dass ihr mit am Start seid.
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0: 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Hier ist Absolut Hot am Montag. Ich bin Jana. Guten Morgen.
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einfach mal eine fetzige Sidequest starten im Sommer. Irgendwas, was ihr noch nie gemacht habt, was ihr euch eigentlich nicht traut, was komplett random ist. Aber dadurch macht man die besten Erinnerungen. Moskenner hat's vorgemacht. Hier ist Absolut Hot. Guten Morgen. Der war nämlich einfach im ZDF-Fernsehgarten. Ja, da wo sonst die Schlagerkünstler auftreten. Und die Monis im Publikum stehen und hier mit ihrem Aperol-T-Shirt das richtig feiern. Nee, Spaß, ich feier Schlager ja auch. Aber er wollte einfach mal was Neues ausprobieren. Genau darum geht's nämlich auch in dem Song Rhythm Unknown, den wir jetzt hier hören bei Absolut Hot. Das ist Moskenner.

Ich habe es gerade schon gesagt, einfach mal jetzt im Sommer noch eine fetzige Sidequest starten, die keiner hat kommen sehen. Irgendwas erleben, was ihr noch nie gemacht habt. Michael Patrick Kelly, der jetzt hier läuft bei Absolut Hot, hat das ein bisschen zu ernst genommen. Der war vor ein paar Jahren im Schweigekloster. Wollte da eigentlich 6 Wochen bleiben, so eine kleine Auszeit. Es sind dann 6 Jahre geworden. Upsi! Einfach als Mönch, 6 Jahre lang im Schweigekloster. Crazy, Alter. Ich könnte es niemals. Ich würde nach 10 Minuten sagen, ey, nee, ich muss reden. Ich pack das nicht. Bin aber froh, dass er dieses Schweigekloster auch wieder verlassen hat und Musik macht. Weiterhin. Hier ist er jetzt mit Gentleman zusammen und Wildfire. 7:15.

ihr nicht manchmal auch gern so einen Hype-Man bei euch in der Arbeit? Also irgendjemand, der hinter euch steht, während ihr so eure Aufgaben macht. Und wenn was irgendwie richtig gut lief, dann feiert die Person euch. Vielleicht gibt es auch einen kleinen Applaus. Ich glaube, das würde manchmal schon ganz gut tun. Absolut Hot ist hier am Montag. Schön, dass ihr eingeschaltet habt. So war's zumindest bei Medusa und Khaled. Medusa sind ja drei Jungs aus Frankreich. Die haben mit Khaled im Studio gestanden und als er seinen Teil eingesungen hat für den neuen Song, haben sie ihn sehr gefeiert. Wir hören mal rein. Die haben Gänsehaut bekommen. Es war so toll. Ich check's aber komplett. Also die Stimme, sowieso der Wahnsinn. Wir hören jetzt, was final dabei rausgekommen ist. Das sind Medusa und Khaled hier bei Absolut Hot mit Weekend.

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für dieses DJ-Lineup, das wir hier am Start haben, würden einige Festivalveranstalter, glaube ich, töten. Ellie Oaks legt bei uns auf in der nächsten halben Stunde. Davor David Puentes, Üschel und Topic sogar im Collab. Und das hier ist noch James Hype. Wir haben sie alle am Start, Leute. Absolut hot läuft bei euch. Das ist Serotonin um kurz nach 7.

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0: an alle Partymäuse. Schön, dass wir zusammen reinstarten in die neue Woche bei Absolut Hot. Wir hören Hot. Lavinia und Ellie Oaks haben einen Song für euch am Start.
1: Der Song hat für mich so eine Alles-ist-möglich-Energie. Einfach den Moment genießen und nicht an den eventuellen kleinen Kater von morgen denken.
0: Ja, und bei wem es genauso war? Hier nochmal ein kleiner Reminder ans geile Wochenende. Das ist Reasons.
1: Hey Leute, hier sind Lavinia
2: und Eli Oaks.
1: Und ihr hört unsere neue gemeinsame Single Reasons.
0: Bei Absolut Hot. Guten Morgen.

Also mit Ray kann ich gerade hier bei Absolut Hot ein bisschen mehr relaten. Wo ist mein Ehemann? Als mit Olivia Dean. Die singt nämlich, es ist so einfach, sich zu verlieben. Aber in wen denn, Olivia? In wen denn? Ich weiß ja nicht, wie es bei euch ist, aber jeden, den ich so kennenlerne, den möchte ich am liebsten entkennenlernen. Also einfach vergessen, dass das überhaupt alles passiert ist. Naja, wenn sie das sagt, vielleicht kommt dieser Moment ja irgendwann, wo ich mir denke, scheiße, jetzt habe ich mich aber doch wieder verliebt. Wir hören mal rein. Das ist Olivia Dean mit So Easy to Fall in Love. Absolut Hot läuft bei euch. Um kurz vor 7:30.

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0: Absolut Hot am Montag mit Katy Perry und dem Motto für unseren Hot Girl, Hot Boy Summer.
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0: Geht raus und seid eine Schlampe. Hab nicht ich gesagt, sagt Katy Perry, hat sie auf ihrer Tour gesagt. Aber wo sie recht hat, also man muss ja jetzt nicht in der Gegend rumbumsen, aber ey, es ist nicht mehr lange Sommer. Es sind jetzt noch ein paar Festivals, ne? Wir können jetzt noch ein bisschen rausgehen mit unseren Mädels, mit unseren Boys und einfach eine geile Zeit haben. Das genießen wir jetzt noch zusammen. Und das ist Katy Perry mit Watch It Burn bei Absolut Hot. Schön, dass ihr am Start seid.

0: Nichts ist mehr random als die Auswahl der Sommerhits der letzten Jahre. Hier ist Absolut Hot, ich bin Jana, hi. Wir hören mal nochmal rein, was es die letzten Jahre alles so geworden ist. Weil, also im gleichen Genre ist das alles überhaupt nicht.
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0: Und ich vorne. Das war 2023, dann ging es so weiter.
2: 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Ja. 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Ja.
0: Werden sie gucken. Shirin David natürlich. Und letztes Jahr war es der Song hier. Also wir hatten einmal Techno, dann Deutschrap und dann K-Pop. Und was ist es dieses Jahr? Natürlich Shakira mit Burner Boy. Die Latin Vibes. Wir hören rein in den offiziellen Sommerhit 2026. Die, die. Hier war Absolut Hot.

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1: Seid ihr Team Morgenroutine? Ich stehe um 5 Uhr auf, bin im 5 AM Club, gehe dann joggen, mach mein Journal, mach mir dann was Geiles zu essen, mach mich fertig und habe eigentlich meinen ganzen Tag schon hinter mir, bevor ich in die Arbeit gehe. Oder seid ihr so eher so wie ich, Jana? Ich stehe auf, meistens habe ich dann 10 Minuten, ziehe das erste aus dem Schrank und renne einfach nur aus der Tür, weil ich einfach nie pünktlich aufstehen kann. Ich kann es nicht. Ich muss meinen Wecker 10-mal schlummern, ansonsten ist es ein Scheißtag. Habe ich zumindest das Gefühl.

Egal wie es bei euch ist, wir starten jeden Tag hier ganz entspannt zusammen rein bei Absolut Hot mit den geilsten und neuesten Songs. Und das hier ist Neptunica mit What If. Es ist jetzt kurz nach 8. Guten Morgen.

0: Warum macht so viel Spaß, sich von der KI Songtexte übersetzen zu lassen? Es ist einfach so funny, weil die das so unemotional performen. Da soll auch einer sagen, KI wird uns ersetzen. Ja, ja. Also so auf jeden Fall nicht. Absolut Hot läuft bei euch. Ich bin Jana. Hi. Chatty, performt euch jetzt mal den nächsten Song hier in der Playlist. Achtung.
1: Sie hat diesen Vibe. Michiko tanzen die ganze Nacht. 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
0: Okay, girl. Sorry, ich wusste nicht, dass es so sexual ist. Wir hören jetzt mal rein zusammen. Das ist DJ Gocha mit Michiko bei uns in der Playlist. Absolut Hot läuft bei euch um 10 nach 8. Guten Morgen.

0: Festival Season ist natürlich auch bei Absolut Hot. Wir haben den ganzen Tag die geilsten DJs für euch am Start. Das waren die Jungs von Medusa. Und das hier sind You Not Us mit Flipside.
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0: Community. Felix aus Kiel hat sich reingemeldet ins Studio.
1: Ja, Felix aus Kiel hier. Am Wochenende ein bisschen Flohmarkt gemacht, ein bisschen alte Sachen verkauft, aber
0: geil.
1: Hat sich eine andere Person drüber gefreut. Ja, und sonst munter und fröhlich in die Woche gestartet. Ich wünsche dir eine wunderschöne Woche. Lass es dir gut gehen.
0: Danke, Felix. Das wünsche ich euch auch. Schön, dass ihr mit am Start seid.
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0: 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Hier ist Absolut Hot am Montag. Ich bin Jana. Guten Morgen.

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Wenn ihr absolut hot hört, dann habt ihr nie wieder diesen Pressure, den man sonst hat, wenn jemand sagt, ey, kannst denn du mal Musik machen? Mach doch mal eine Playlist rein. Weil durch uns kennt ihr so viele neue, noch unbekannte Artists und vor allem so viele geile Songs, die sonst keiner kennt. Und dann werden alle sagen, Alter, du hast ja einen Banger-Musikgeschmack. Gerade haben wir Check Dean gehört, ist ein Newcomer aus England. Und Tampa City ist ein Newcomer aus Israel. Da hören wir jetzt rein. Das ist Self-Aware hier bei Absolut Hot. Um kurz nach 8:30. Guten Morgen.

0: nächste Künstlerin hier bei Absolut Hot struggelt schon ihre ganze Karriere damit, dass niemand ihren Namen richtig ausspricht. Sie muss regelmäßig Erklärungsvideos machen dazu.
1: It's Tuvalu. Voulez-vous Tuvalu?
0: Ist eine gute Eselsbrücke. Voulez-vous Tuvalu? Jetzt hat sie es uns aber noch schwerer gemacht. Ey, ganz ehrlich, jetzt haben wir uns schon an diesen Namen gewöhnt, können den aussprechen. Und jetzt holt sie sich Stromae dazu. Das ist ja auch so ein komplizierter Name. Und französisch vor allem. Und der Song ist auch ein kleiner Zungenbrecher. De Fleur. Alles französisch. Aber wir vergessen jetzt mal diese ganzen Sprachbarrieren, weil bei dem Song, man muss nichts verstehen. Man kann einfach mitviben. Absolut hot. Mit Tuvalu und Stromae und De Fleur.

Ob Alex Warren manchmal dran sitzt und sich denkt, was geht denn hier eigentlich ab? Ich glaube ja. Kennt ihr vielleicht, wenn irgendwas Wildes passiert, ich brauche da manchmal kurzen Moment für mich, um drauf klarzukommen, was in meinem Leben eigentlich so abgeht. Bei ihm geht auf jeden Fall einiges ab. Hier ist Absolut Hot. Schön, dass ihr mit am Start seid. Alex Warren war als Teenager obdachlos, hat seine Eltern verloren, ist dann viral gegangen.

Auf TikTok. Erst als Influencer, dann mit seiner Musik und jetzt bringt er einfach an diesem Freitag sein zweites Album raus. Und 4 Songs kennen wir schon. Rescuer zum Beispiel, Fever Dream. Und Fine Place to Die. Und der, den wir jetzt hören, das ist auf jeden Fall mein Favorite. Der geht am meisten ab. Passenger, das ist Alex Warren hier bei Absolut Hotz.

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5: Grüße aus dem Absolut Hot Studio nach Nürnberg zu Hörer Hassan. Der liebt nämlich den nächsten Song bei uns in der Playlist. Jedes Mal, wenn der läuft, schickt er uns ein Video von seinem Radio. Ja, that's the spirit. Wie er davor sitzt, ganz laut aufdreht und zu diesem Song abgeht. Und ich lieb's komplett. Also falls du das hier hörst, Hassan, ich warte auf dein Video. 0160 4800 700. Und für alle, die den Song noch nicht kennen, umso besser, dann könnt ihr ihn zum ersten Mal hören. Das ist nämlich ein absoluter Banger. Von der Bowser. Das sind Jungs aus Norwegen. Magnetic heißt er.

Wenn einer dafür verantwortlich ist, dass sich Boomer und wir Gen Zs nicht mehr, die Betonung liegt auf nicht mehr, anzicken, dann ist es Oliver Helms. Lady, den Song von ihm, den kennt ihr von Absolut Hot.

und das ist so sein Ding. Der nimmt sich alte Banger, so aus den 80ern, 90ern, Anfang 2000ern und remixt die neu, damit wir Gen Z auch mal checken, was da so abging, vielleicht in den Discos, damals, als die Boomer alle da noch ihren Booty geschenkt haben. Und es funktioniert, Leute, es funktioniert absolut. Sein neuer Song ist auch wieder ein Sample von einem 80er und I love it. Hören wir jetzt rein. Ganz neu hier dabei. Oliver Heldens mit A-E-I-O-U bei Absolut Hot.

Die Girls von Cat's Eye haben eine neue EP rausgehauen. Die heißt Wild. Und die ist auf jeden Fall wild. Ihr hört es schon im Hintergrund. Wir hören mal rein mit euch hier bei Absolut Hot.

Es ist nicht alles so wild. Unseren Favorite haben wir aber in die Playlist gepackt. Da hat Ed Sheeran dran mitgeschrieben und mitproduziert. Und das hört man ein bisschen. Ist jetzt nicht ganz so fetzig wie der Song am Anfang, zumindest. Das sind Cat's Eye hier bei Absolut Hot mit Animal. Es ist 8:45 am Montag.

Ihr seid nicht allein, Hordis. Wenn es bei euch gerade richtig kacke läuft, ihr euch irgendwann denkt, jetzt nochmal ein Rückschlag, ernsthaft, nochmal ein Fail, jetzt auch noch die Trennung oder die Kündigung, was soll denn das eigentlich? Was soll ich jetzt machen? Trust me, been there, done that. Ich bin Jana, hi. Ich hatte dieses Jahr einige Rückschläge, wo ich dann irgendwann auch dachte, nochmal was und ich bin raus. Aber so ist es manchmal und es kann nur besser werden. Es gibt halt mal Scheißzeiten, in denen alles irgendwie doof läuft und dann gibt es auch wieder die besseren Zeiten. Sagt Robin Schulz auch. Better Times ist sein neuer Song, den hören wir jetzt hier bei Absolut Hot.

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an alle, die gerade auf dem Weg in die Arbeit sind oder in die Uni. Oder vielleicht bringt ihr gerade die Kinder auch irgendwo hin. Der nächste Song hier bei Absolut Hot, der wurde für euch gemacht. Da das Fenster runterlassen, die ersten Sonnenstrahlen scheinen rein, die Haare wehen im Wind. Um es jetzt mal so schnulzig zu sagen, ich sehe es vor mir. Ich würde mich gern als Beifahrer zu euch jetzt gerade setzen und diesen Song genießen. Das sind Nika mit Drive.

Festivalvorbereitungen laufen auf Hochtouren fürs Superbloom Festival am Wochenende in München. Sommer, den ihr gerade bei Absolut Hot gehört habt, ist dabei. Und auch Kygo, den hören wir gleich. Und wir sind natürlich auch mit am Start. Wir haben euch Anfang des Jahres hingeschickt auf unsere Nacken und das schauen wir uns natürlich selber an. Also wenn ihr Leute spottet mit Absolut Radio T-Shirts, das sind wir. Behind-the-Scenes-Einblicke gibt's by the way natürlich auf Social Media. Wir heißen überall Absolut Radio. Wir freuen uns. Kygo hören wir in 5 Minuten um 9:45 hier bei Absolut Hot.

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Wir haben kurz nach 11. Hi, ich bin's, Marlon hier am Mikro. Ihr hört absolut hot jetzt mit einem richtig, richtig geilen Song. Ich sag euch, der mit Fenster runter im Office oder egal wo im Auto, DJ Gorja mit Michiko. Das scheppert ganz anders. Das scheppert einfach anders. Wir haben hier nur die geilen und neuen Songs für euch bei uns in der Playlist.

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1: Kurz nach 12 haben wir, ich bin's Marlon, hi, ihr hört Absolut Hot, jetzt mit einem Song von der neuen Cat's Eye EP. Eine EP ist quasi wie ein Album, nur kürzer, es sind immer nur so ein paar Songs drauf, 5 insgesamt, und das ist einer davon, das ist der Song Animal von Cat's Eye. Der hat Ed Sheeran, by the way, auch mitgeschrieben.

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6: Für diese Aussage werde ich so aufs Maul bekommen. Von mindestens einem von euch aus der Absolut Hot Community. Aber ich sag's trotzdem. Ich bin ready für den Herbst. Es ist so. Ey, der Sommer war doll. Der Sommer war extrem dolle. Muss man einfach sagen. Aber ich will auch nicht nur dieses schlechte Herbstwetter. Ja, nicht nur Regen und Matschepampe. Ich will so ein Zwischending. So mit so goldenen Sonnenstrahlen. Ja. Und siehst du, Fitz, für so ein Coffee-Date. Ah, I'm ready. Das sind Loy und David Prentice jetzt mit dem perfekten Song dazu. Das ist Golden Summer. Wir haben kurz nach 1. Ihr habt Absolut Hot.

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0: Oliver Heldens, Kreider und The Young Punks mit AEIOU.

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Wäre der nächste Song hier auf Absolut Hot ein Hetero-Cis-Mann, dann wäre es so ein Motivation-Speaker. Checkt ihr diese brolligen Männer auf der For You-Page, die einem erklären, du bist ein Mann. Du bist mit Stärke geboren worden. Du schaffst das. Checkt ihr? Das quasi ist die Message. Nur für alle von uns. Nicht nur für die Männer. Wir kriegen das alle irgendwie hin. Wir müssen nur vielleicht mal drüber nachdenken. Geh wieder mit den richtigen Gedanken ran an die ganze Sache. Oder machen wir uns das selber im Kopf schon komplett kaputt, weil wir nur über die Worst-Case-Szenarios sprechen. Anstatt mal darüber zu sprechen, ey, was wäre denn, wenn der Plan wirklich aufgeht? Das ist die Message vom nächsten Song hier auf Absolut Hot. Das ist Neptunica mit Rodef. Jetzt um kurz nach zwei.

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15 Uhr haben wir es hier auf Absolut Hot für euch am Start. Ist Marcel, ich hoffe, ihr habt einen schönen Mittwoch. Vielleicht seid ihr noch ein bisschen verkatert vom Wochenende. Freunde, alles gut. Wir haben natürlich die passende Playlist hier für euch am Start. Dua Lipa schaut gleich mit rum. Leonie ist auch mit von der Partie. Und den Mann, der wirklich jedes Herz berühren kann, den bekommt ihr jetzt. Bruno Mars, das ist On My Soul.

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1: Neuer geiler Hotter, das ist absolut hot. Ich bin Marcel, schön, dass ihr mit dabei seid. Und ihr wisst ja, in unserem Festival Frühling, da haben wir euch ordentlich Tickets rausgehauen und vielen von euch ein schönes Festival-Feeling bereitet. Und natürlich sind wir auch beim Superbloom und beim Glücksgefühle-Festival vor Ort. Wenn ihr uns seht, kommt vorbei, sprecht uns an. Wir haben Merch für euch dabei, von Regencapes über Fächer bis hin zu mobilen Trinkflaschen und sogar Kondome. Also eigentlich alles, was man für ein gelungenes Festivalwochenende braucht. Das Superbloom Festival ist vom 29. bis 30. August in München und das Glücksgefühle Festival läuft vom 3. bis 6. September am Hockenheimring. Ich hoffe, wir sehen euch. Für euch haben wir natürlich auch hier die passende Playlist. Jetzt eine neue Nummer.

neuer, geiler Hotter. Das ist absolut hot. Ich bin Marcel. Schön, dass ihr mit dabei seid. Wir haben es 3:15, Freunde. Falls die Sonne gerade ins Office reinscheint oder ihr gerade am See rumliegt, weil ihr sagt, ey, ich genieße noch so ein bisschen den Restsommerurlaub, den ich vielleicht noch auf der Kante habe, dann dreht jetzt mal auf. Wir begleiten euch natürlich immer mit der passenden

0: Neuer geiler Hotter, das ist absolut hot. Ich bin Marcel und Freunde, ich hatte gestern mit einer Freundin eine nette Diskussion. Wir haben so Gedanken ausgetauscht und manchmal brainstormen wir so ein bisschen. Und da hat sie gesagt, sie findet es eigentlich total unfair, dass in Schulen das Essen nicht kostenlos ist. Im Knast, also im Gefängnis, ist es eben auch kostenlos. Und ich dachte mir so, stimmt eigentlich, das ist irgendwie ein unfaires System. Klar kann man jetzt sagen, na gut, Häftlinge können ja auch nicht einkaufen gehen, so wie eine Mutter für ihr Kind in der Schule. Aber von der Fairness halber denke ich mir mal so, naja, aber da soll es ja doch eigentlich ein bisschen eher gefördert werden, oder? Wie steht ihr denn dazu? 0160 4800 700, das ist die Nummer hier zu mir ins Studio.
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Wasser, die sind bekanntlich ganz, ganz tief. Das ist absolut dort. Ich bin Marcel und ich würde mich eher als extrovertierten Menschen bezeichnen. Also ich glaube, ich bin so ein offenes Buch, wenn ich unter Leuten bin. Und dann gibt es die Leute, die tun immer so, als wären sie so ganz brav. Und dann können sie ziemlich wild werden, ne? Wenn so ein bisschen hinter verschlossenen Türen irgendwas abgeht. Genau darum geht's auch in dem Song von Cat's Eye. Das ist Animal, hier auf absolut hot.

Ja, davon sind wir noch lange entfernt an diesem Montag, aber musikalisch können wir uns ja schon mal drauf einstimmen aufs Wochenende, ne? Marcel hier für euch auf Absolut Hot, wir haben es 3:45, neuer geiler Hotter und Medusa und Khalid, die können es gar nicht abwarten, ne? Die haben Bock auf Wochenende und die bekommt ihr jetzt hier mit Weekend.

gefragt, ihr habt geantwortet. Das ist absolut hot. Ich bin Marcel und ich habe ja gesagt, ich habe gestern so einen Brainstorming-Tag gehabt mit einer guten Freundin von mir. Und da meinten wir so, warum ist eigentlich das Essen im Knast kostenlos? Klar, die Häftlinge können sich natürlich nicht selber was kochen, aber in Schulen nicht, ne? Und ihr habt euch reingemeldet an die Hotline, die 0160 4800 700. Lisa aus Dresden schreibt, hi Marcel, kostenlos klingt immer schön, aber am Ende bezahlen wir es trotzdem über unsere Steuern. Warum sollte der Staat auch das Mittagessen von Familien übernehmen, die mehr als genug verdienen? Unterstützung ja, aber bitte nur dort, wo es wirklich gebraucht wird. Ist natürlich ein Argument. Vielleicht habt ihr da eine komplett andere Meinung dazu. Meldet euch gerne rein, 0160 4800 700.

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16 Uhr hier auf Absolut Hot. Für euch am Start ist Marcel. Ich wünsche euch einen schönen Montag. Und jetzt habe ich eine richtig geile Nummer für euch hier im Start von Loi und David Puentes. Er ist eh so ein Strahlemann, ne? Dieser Typ, ich glaube, wenn der mal schlechte Laune hat, dann hat das was zu bedeuten. Golden Summer bekommt ihr jetzt hier.

0: alles stehen und liegen lassen und mit dem einen Menschen abhauen, für den man sowieso keine Gründe mehr braucht. Ja, genau darum geht's in dem neuen Song Reasons von Lavinia. Also zwei Menschen tauschen die echte Welt gegen ihre ganz eigene kleine Fantasie. Und Lavinia wurde übrigens in Italien geboren, ist in England aufgewachsen und siehe da, hat ihre Liebe zur Musik erst nach ihrem Umzug nach Deutschland entdeckt. Ich würde sagen, the stage is yours. Bitteschön.
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2: Lavinia und Eli Oaks mit Reasons. 9.

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1: Viertel nach vier hier auf Absolut Hot und ich bin mir sicher, ganz viele Leute haben ihn als Hintergrundbild oder irgendwo im Poster im Zimmer hängen. Die Rede, die ist von Nico Santos hier auf Absolut Hot. Ich bin Marcel, schön, dass ihr mit dabei seid. Hi.

oder seid ihr, oh Gott, lieber ausschlafen? Das ist absolut toll. Ich bin Marcel, hi. Ja, ich weiß ja nicht, wie es euch geht, aber ich bin einer so, ich stehe eigentlich relativ früh auf. Am Wochenende schlafe ich dann auch ganz gerne mal so bis 9:30, 10:00. Außer, wie bei mir, wird da irgendwo mit Laubbläser rumgestreut, weil irgendein Hausmeister meint, da liegen schon 3 Blätter auf dem Boden. Ne? Ich bin am Wochenende so wie Hefeteig. Ne? Ich will einfach zugedeckt und in Ruhe gelassen werden.

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Ganz kleine Randinformation hier auf Absolut Hot. Ich bin Marcel. Ich wollte euch nur noch mal gesagt haben, ne, wir haben mittlerweile den 24. August. Heiligabend ist dieses Jahr an einem Donnerstag. Das heißt, die Weihnachtsfeiertage fallen auf einen Freitag und einen Samstag. Die Läden haben also 3 Tage am Stück geschlossen. Kauft lieber jetzt schon mal das ein, was ihr für diese Zeit braucht. Dankt mir später.

vor 5 haben wir es hier in der hottesten Playlist. Das ist absolut hot. Neuer geiler Hotter und Wisty MC. Den bekommt ihr jetzt mit Falling Stars. Für euch am Start ist Marcel. Schön, dass ihr mit dabei seid. Hi.

geiler Hotter. Kurzen Frosch im Hals gehabt. Marcel hier vor euch am Start. Hi. Ich wünsche euch einen Happy Monday. Und Freunde, falls ihr sagt, ey, ich habe jetzt gerade irgendwie Bock so auf Beach Sound, auf Club Sound, aber der soll nicht unbedingt ganz fett knallen, sondern der soll einfach nur gut tun, dann habe ich jetzt hier für euch eine Nummer am Start. DJ Goya mit Michiko. Die Nummer in voller Länge, die bekommt ihr gleich um kurz nach 17 Uhr hier auf Absolut Hot.

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17 Uhr haben wir es an diesem Montag hier auf Absolut Hot. Ich bin Marcel, neuer geiler Hotter. Und DJ Goya, der bietet uns jetzt mit Michiko wieder so einen, ja, ich würde sagen, spätsommerlichen Vibe, ne? Da erinnert man sich vielleicht wieder an seinen Sommerflirt zurück, wo alles angefangen hat, so Ende Mai, ne, wo die Temperaturen wieder gestiegen sind. Jetzt hier für euch in der Playlist.

ein TikTok-Cover bekannt geworden. Das ist gar keine Seltenheit mehr, ne? Das ist absolut hot. Ich bin Marcel, schön, dass ihr mit dabei seid. Hi. Und die Rede, die ist von Jack D, ne? Der hat früher Songs gecovert auf TikTok und ist dann international erfolgreich geworden. Und ja, selbst wenn der stärkste Mensch irgendwann nicht mehr weiter weiß, dann hilft manchmal nur noch ein bisschen Gnade. Genau darum geht's in Mercy von Jack D. Jetzt für euch hier auf Absolut Hot.

neuer, geiler Hotter. Das ist absolut hot. Ich bin Marcel, Hallöchen. Und Freunde, jetzt geht's zu meinem aktuellen Nummer 1 Song. Ich habe letztens in der Instagram-Umfrage, ich mache immer so ein Q&A, wo meine Zuschauer mir Fragen stellen können. Und da wurde ich gefragt, was ist momentan dein Favorite Song, den du privat rauf und runter hörst? Und es ist dieser hier, Neptunica mit What If. 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

Wetter. Das ist absolut hart. Ich bin Marcel. Und Freunde, ist es euch schon mal aufgefallen? Es wird wieder früher dunkel. Der Herbst macht sich so langsam bemerkbar. Die Sonne verschwindet immer früher hinter unseren

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machen ein Remake aus der guten alten Zeit. Das ist absolut hot. Ich bin Marcel und die Rede, die ist von You Not Us. Die haben den Song Daddy DJ, also der gleichnamige Titel zum Namen, so rum, den haben sie einfach geremaked, ne, so ein bisschen entstaubt und ein richtig geiles Ding draufgehauen. Flipside, jetzt hier für euch auf absolut hot.

Neuer geiler Hotter. Wir haben es 17:15 hier auf Absolut Hot. Und Freunde, wir machen jetzt eine musikalische Reise nach Frankreich mit Tovalo und Stromae. Das ist The Fleur.

Neuer, geiler Hotter. Das ist absolut hot. Ich bin Marcel. Schön, dass ihr wieder dabei seid. Hi und ja, Freunde. Ich habe gleich einen Song für euch. Den könnte man übrigens auch nehmen, wenn man der zukünftigen Frau einen Hochzeitsantrag machen will. Weil dieser Mann weiß ganz genau, wie Romanze funktioniert. Die Rede ist natürlich von Bruno Mars. Den bekommt ihr um kurz nach 18 Uhr hier in voller Länge auf Absolut Hot. Mit On My Soul.

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Freunde, das ist absolut hot. Ich hoffe, ihr habt den Tag gut verbracht, seid schon mittendrin im Feierabend, habt vielleicht gerade auch erst mit der Schicht angefangen. Wie auch immer und wo ihr euch gerade rumtreibt, wir begleiten euch natürlich immer mit der passenden Playlist hier auf absolut hot. Und ich habe für euch jetzt Another und 54 Ultra mit Talk to You. Das mache ich jetzt auch, ne? Ich rede hier mit euch und liefere euch eine richtig geile Playlist. Jetzt hier für euch.

0160 4800 700. Jason hat sich gemeldet aus dem Raum Berlin und schreibt: Hi Marcel, hab euch heute erst entdeckt, poliere gerade mein Auto. Was soll ich sagen? Richtig geile Musik. Liebe alles daran. Grüße, Jason. Grüße zurück. Viel Spaß beim Auto polieren, falls ihr vielleicht Zahnarzt seid und Leuten gerade die Fresse poliert oder whatever. Wir begleiten euch natürlich auch mit der hottesten Playlist. Hier ist Oliver Heldens für euch.

Neuer geiler Hotter. Wir haben es 17:45 hier auf Absolut Hot. Ich wünsche euch einen schönen Feierabend oder einen schönen Dienstbeginn oder einen schönen Urlaub, wie auch immer, wo ihr euch gerade rumtreibt. Bruno Mars habe ich jetzt hier für euch mit On My Soul. Ich bin Marcel. Hallöchen.

0160 4800 700. Falls ihr irgendeine Idee habt, was man heute Abend kochen könnte nach Feierabend, so wie es mir gerade geht, ich bin komplett ratlos, dann könnt ihr mir doch mal eure Ideen reinschicken. Ich teile sie auch gerne, ne? Wenn da irgendwas reinkommt, was geil klingt, bin ich der Erste, der das Ganze shared. Also meldet euch gerne rein, ich freue mich.

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Wer sagt, ihm ging es nie so, lügt einfach. Absolut Hot läuft bei euch, ich bin Marcel und dieses eine Gefühl, wenn man so eine Person hat und eigentlich weiß, da ist es aus, ne? Da brennt keine Flamme mehr, aber man will sich's einfach nicht eingestehen, weil man einfach so an der Zukunft festhält und sich denkt, nein, es werden bessere Zeiten kommen, ist aber nicht so. Und tief im Inneren weiß man's. Genau darum geht es auch in der Nummer von Temper City. Das ist Self-Aware jetzt hier für euch.

falls ihr gerade im Auto unterwegs seid, dann würde ich jetzt einfach mal abschließen mit diesem Song hier, beziehungsweise ihn abdrücken. Das ist Nika mit Drive. In dem Sinne, gute Fahrt, falls ihr gerade irgendwo zu Hause rumchillt. Dann habt natürlich auch ein geiles Leben, ne? Ganz klar. Marcel hier für euch, neuer geiler Hotter. Wir haben es 7:15.

Gefühle. Die will ich euch natürlich nicht vorenthalten. James Hype hat sie für euch. Serotonin, der Botenstoff, der euch glücklich macht. Serotonin, die ganze Nummer. Um kurz nach 19 Uhr hier auf Absolut Hot.

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Helden Scryder und The Young Punks mit AEIOU.

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